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Hallo und herzlich willkommen zu einer neuen Ausgabe der Radiothek. Ja, ich irgendwie, ja, draußen ist es verdammt warm. Irgendwie schwitzt Europa im Moment sehr unter einer Hitzeglocke. Aber umso besser wäre es dann natürlich, wenn man dann irgendwo draußen auf der Terrasse, am Strand oder sonst wo liegt oder am Pool, ein schönes Getränk in der Hand und dann entsprechend der Musik lauschen kann. Ich habe für euch wieder einiges zusammengestellt an Musik aus allen möglichen Richtungen und verschiedenen Jahrzehnten. Ja, dann einfach entspannen und ein bisschen lauschen und ja, dann viel Spaß und ja, einen schönen Tag und hoffentlich relaxt ihr ein wenig dabei der Musik. Am Mikrofon begrüßt euch wie immer der Thorsten. Hallo!

Juli 1989 war das, die Gruppe Black Box Ride on Time, und wurde auch ein Riesenhit in den britischen Singlecharts und auch die meistverkaufte Single in Großbritannien, Island, Irland und sogar die Top 10 mehrerer anderer europäischer Länder. Da lief dieser Titel wie eine richtige Nummer 1, also ein Spitzentitel. Ja, und das Blackbox-Mitglied Daniel Davioli beschrieb einfach mal Ride on Time als Versuch, ein Dance-Track mit der Power eines Rock-Songs zu kreieren. Ja, ich finde, ist dann ja auch gelungen. Beim nächsten Titel bleiben wir im Jahr 1989, und zwar Ende der 80er, Anfang der 90er Jahre gab es von dieser Dame eine Reihe erfolgreicher House- und R&B-Hits. Zum Beispiel I Thank You, Respect, und alle erreichten mindestens Platz 17 der britischen Singlecharts. Hier ist Adiva, I Thank You.

Arriva, I thank you. Ihr hört immer noch die Radiothek hier auf Radio Regentrude. Beim nächsten Künstler, ja, den ist, der leider sehr früh von uns gegangen ist und schade eigentlich, es war ein österreichischer Künstler, den wir gleich hören, und er hatte mit Robert Ponga einen Song geschrieben, der praktisch davon handelt, vordergründig von einem Flug in einem Flugzeug, und könnte so auf die Flugangst unseres Künstlers hin interpretiert werden. Eine weitere Bedeutungsebene bieten jedoch die Motive Tod und Verfall im Allgemeinen, die mehrere Songs von unserem Künstler kennzeichnen. Insbesondere kann der Song aussagen, dass von gesellschaftlichen, sozialen Niedergang und vor allem Besitzlosen betroffen sind, wohingegen diejenigen, die den Fallschirm haben, also die Reichen und Mächtigen, so wie es damals hieß, dadurch einen Ausweg offen hatten. Ja, die Rede ist natürlich von dem genialen Falco. Wir hören ihn hier aus dem Jahre 1982 mit dem Titel »Maschine brennt«.

1979, Mann, ist der Titel schon alt. Oh, wei, oh, wei. Aber immer wieder hörenswert, Fleetwood Mac und der Titel Tusk. Das Tusk war auch das 12. Studioalbum der Rockband. Und das wurde dann 1979 auch veröffentlicht und erreichte in Großbritannien auf Anhieb gleich den ersten Platz der dortigen Charts. Ihr hört die Radiothek hier auf Radio Regentrude. Was ganz Kurioses, was Verrücktes, ja, Freibäder, wissen wir ja, jede Stadt hat ja ein, zwei davon. Aber ein privater Mann hat sich da jetzt ein Traum erfüllt, nämlich ein eigenes Freibad und das gleiche mitten im Wohngebiet, ja. Und er hat das Becken für alle gleich geöffnet in einer baden-württembergischen Stadt. Ist nämlich das Ganze passiert. Es steht mitten in einem Wohngebiet und wurde von einem privaten Eigentümer gebaut. Doch es sollte halt nicht nur ihm gehören. Nein, der ehemalige Wettkampfschwimmer hat sich damit einen Lebenstraum erfüllt und öffnet es nun auch für die Öffentlichkeit. Und da er seit 50 Jahren Schwimmsport aktiv war, ist das natürlich die Gelegenheit gewesen. Als das Grundstück neben seinem Haus frei wurde, hat er einfach nicht lange gezögert. Er kaufte das Gelände und begann mit dem Bau. Die rund 250.000 Euro Baukosten, ach, das war nicht so schlimm für ihn. Er verkaufte laut eigenen Angaben 2 Eigentumswohnungen. Nun ja, auf jeden Fall ist da jetzt was Gutes draus geworden. Ein schlichtes Freibad mit 2 Bahnen und in den Zeiten, wo immer mehr Bäder schließen, wollte er praktisch auch den Kindern das Schwimmen beibringen. Deshalb plant er jetzt auch Kurse. Und das ganze Bad ist natürlich, will er natürlich das erste Mal zunächst alleine betreiben. Aber sollte die Nachfrage steigen, denkt er an Unterstützung nach. Ich finde das eine tolle Idee. Gut, ob es nun jetzt unbedingt jetzt mitten im Wohngebiet ist oder beziehungsweise ich das selber finanziere, so wie in dem Fall, alles Sache der Überlegung. Aber trotzdem auch für die Kinder und für die alle, die Schwimmsport begeistert sind, gerade jetzt an so heißen Tagen, perfekt eigentlich.

Oh, war ja was für ein Zeitsprung. 1962, nee, 64, Entschuldigung, war das. Dancing in the Street, Martha Reeves and the Vandellas. Und gleich auf Platz 2 der Popcharts gekommen, dieses Lied. Ja, wir bleiben im Jahre, in den 60er Jahren. Nicht erschrecken, 1965. Dieses Stück wurde von den erfolgreichen US-amerikanischen Songwriter und Produzententrio Holland geschrieben und produziert. Das Lied war in den 60er Jahren ein bekanntes Lied eines Labels, das unter anderem auch Platz 1 der Billboard Hot 100 Charts erreichte. Von den Lesern eines bekannten amerikanischen Musikmagazins wurde das Lied auf Platz 415 der 500 besten Songs aller Zeiten gewählt. Na denn, hier ist das Lied, hier sind die Four Tops, I Can't Help Myself, 1965.

Eddie Money, Take Me Home Tonight aus dem Jahre 1986. Der nächste Titel, eine allseits bekannte Gruppe. Sie haben viele, viele Songs gemacht, die auch jeden irgendwo im Ohr wieder bleiben und auch jeder kennt sie eigentlich. Hier sind Cool and the Gang diesmal mit dem Titel Tonight.

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1: Und das war's auch schon wieder. Das war die Radiothek hier auf Radio Regentode. Ich hoffe, ihr hattet Spaß beim Zuhören. Und wenn ihr Zeit und Lust habt, hört gerne mal rein. Wir haben ein breit gefächertes Musikprogramm hier auf Radio Regentode. Für jeden ist dann was dabei. Ich danke euch fürs Zuhören und wünsche euch allen eine gute Zeit. Und tschüss, bis zum nächsten Mal, sagt der Thorsten.

Hallo liebe Chorfreunde und Chormusikbegeisterte, ich möchte Sie heute am 28. Juni 2026 zu unserer 638. Ausgabe von dem Takt, das Chormagazin, herzlich begrüßen und einladen zuzuhören. Eine Stunde Chormusik auf Radio Regentrude, Radio Schwung in Ungarn, Radio Hall of Music 1 aus Bremen und auch in unserem eigenen Internetradio im Takt, das Chorradio. Natürlich außerdem auch ein herzliches Willkommen den Hörerinnen und Hörern des Klinikfunks Karlsruhe am Städtischen Klinikum in Karlsruhe. Begonnen haben wir mit einem Sonntagmorgen in den Bergen, eine Komposition von Walter Geiger und vorgetragen vom Hausmann-Quartett aus Hünsborn. Heute sind wir in der ersten halben Stunde in den Bergen zu Gast. Hiernach wird's musikalisch dann natürlich auch noch was moderner. Bleiben wir also noch etwas in den Bergen. Der Männerchor 1868 Oberstdorf-Allgäu unter der Leitung von Heinrich Lüders kommt jetzt mit dem Alpengruß, einer Komposition von Karl Wicker. Das Südtiroler Volkslied Gardeina, Gardeina im Arrangement von Hans Demetz singt uns dann der Chor Die Joini Gardeina unter Leitung von Samuel Rungaldier. Und hiernach kommt noch der Sächsische Bergsteigerchor unter Leitung von Axel Langmann zu uns mit dem Bozener Bergsteigerlied Wohl ist die Welt so groß und weit im Satz von Kurt Köpfe. Oh.

Wir bleiben, wie gesagt, noch in den Bergen und hören gleich zwei Lieder vom Südtiroler Komponisten Beppe De Marzi. Freuen Sie sich auf Benia Calastoria mit dem Kemperwerkschor aus Olbe unter Leitung von Hubertus Schönauer und hiernach dann Signore delle Cime, gesungen vom Männerchor Saslong aus St. Christina in Südtirol unter Leitung von Samuel Rungaldier. Abschließend kommt noch der Ruhrkohlechor aus Essen unter Leitung von Harald Jüngst zu uns mit dem Ave Maria der Berge von Otto Groll.

Thorsten Engelmann, 1975 in Bielefeld geboren, gründete 1995 seine eigene A Cappella-Band Total Vokal, die später in Tovokant umbenannt wurde. Nachdem sich Tovokant 2012 aufgrund personeller Veränderungen aufgelöst hatte, wurde unter dem Namen Morbus Vocalis in gemischter Formation weitergesungen in wechselnden Besetzungen. Heute produziert er unter diesem Namen, teilweise unterstützt von befreundeten Musikern, seine neueren Songs. Von 2009 bis 2013 war Thorsten Engelmann parallel noch beim Soester Vokalquintett Sphinx aktiv. Freuen Sie sich jetzt auf modernen A Cappella-Chorgesang von und mit Thorsten Engelmann, arrangiert von ihm für Ensemble und Chor. Beginnen werden wir mit dieser Textzeile. Ich wünsche dir von Herzen, bewahr dir den Moment. Wie ich finde, ein wunderschöner A Cappella-Song. Der Moment, gesungen von Morbus Vocalis. Übrigens, der Song ist für gemischten Chor auch als Notensatz erschienen und erhältlich im JB Music Musikverlag. Anschließend hören wir dann die Ballade Feels Like Home von Randy Newman und im Arrangement ebenfalls von Thorsten Engelmann mit dem Ensemble Morbus Vocalis. Dieses Lied ist ebenfalls für Männerchor und gemischten Chor im JB Music Musikverlag erschienen. Ja, und abschließend gibt's ein brandneues Werk von Thorsten Engelmann und Morbus Vocalis, habe ich erst heute bekommen. Ich wünsch dir von Sarah Conner. Das Arrangement stammt ebenfalls von Thorsten Engelmann.

Die Miladies Osthelden unter Leitung von Verena Arns hören wir mit Ein Kompliment im Arrangement von Pascal Thibault. Hiernach kommt dann noch der Jugendchor Schönau Alten Wenden mit The Saint's Tist in einem Arrangement von Kerstin Spieren, die auch die Leitung des Chores innehat zu Wort. Solisten sind Nina Sondermann, Michelle Neuschulde, Sophia Reichling und Lucy Stahl.

Nun darf ich Ihnen den Männerchor Kannibale Vokale aus dem südlichen Westerwald unter der Leitung von Marco Herbert ankündigen. Freuen Sie sich auf Mad World im Arrangement von Daniel Dickhoff, Romanze von den Weißgeis im Original gesungen und ebenfalls von Daniel Dickhoff und zum Abschluss noch Junge, ein Song der Ärzte im Satz von Oliver Gies.

Und schon sind wir wieder am Ende unserer Sendung angelangt. Gerne gebe ich Ihnen noch, bevor ich mich gleich verabschiede, wie immer unsere Sendezeiten durch. Die da wären sonntags von 18 bis 19 Uhr, donnerstags von 19 bis 20 Uhr auf Radio Regentrude, sonntags von 10 bis 11 Uhr, dienstags und freitags von 9 bis 10 Uhr auf Radio Schwung aus Ungarn vom schönen Plattensee, freitags von 14 bis 15 Uhr auf Radio Hall of Music 1 aus Bremen, außerdem auch mittwochs von 15 bis 16 Uhr der Klinik von Karlsruhe am Städtischen Klinikum in Karlsruhe. Und ja, natürlich auch auf unserem eigenen Im Takt das Chorradio. Die aktuelle Im Takt Sendung gibt's im Takt Radio sonntags von 11 bis 12 Uhr und auch an jedem der Wochentage zu unterschiedlichen Zeiten mal zu hören. Die aktuelle Playlist der Lieder und auch unser Voting, Ihnen steht eine Stimme pro Teilnehmer und auch pro Browser zur Verfügung. Das heißt, Sie können schon mehr als einmal nur voten, wenn Sie entweder mehrere Browser benutzen oder über PC und Smartphone voten. All dies finden Sie auf unserer Homepage von Im Takt, die da lautet www.imtakt-chorradio.de. Dort können Sie unsere Playlist als E-Mail auch bestellen, einfach sich für den wöchentlichen Newsletter mit Playlist anmelden. Auf der Hauptseite gibt's hierfür nach einigen Sekunden eine Box oder aber Sie nehmen das Anmeldeformular auf der Seite Aktuelle Playlist. Zum Abschluss gibt's aus den 30er Jahren den Chanson Foxtrott Kinder, heute Abend, da such ich mir was aus. Von Friedrich Holländer aus dem Tonfilm Der blaue Engel. Für uns gesungen vom Quartettverein Die Räuber Gummersbach unter Leitung von Gus Anton, der auch für die Chorbearbeitung verantwortlich ist. Ich hoffe, Ihnen hat Im Takt wieder gefallen und wünsche Ihnen eine gute Woche und all denen, die leider erkrankt sind, eine gute und ganz schnelle Besserung und natürlich schnelle Genesung. Passen Sie alle bitte besonders gut auf sich auf, denn ich würde mich sehr freuen, wenn wir uns das nächste Mal wieder hören, wenn es heißt Im Takt das Chormagazin. Ihr Jürgen Bruch.

Jenny Breidern aus den Niederlanden für euch mit dem Rhythm Train und damit herzlich willkommen hier auf Radio Regentode zur gleichnamigen Sendung. Ja, heute mal ein Kurzzug, eine Stunde umgekehrte Songreihung. Nein, natürlich nicht. Wir machen auch direkt weiter, denn eine Stunde ist ja nun wirklich nicht viel Zeit. Die Ballroom Shakers, eine richtig schicke Truppe mit Musik, da bleibt kein Fuß stillstehen. Aus Deutschland übrigens über 20 Jahre schon auf den Bühnen unterwegs. Roberta Collins am Gesang, am Saxophon, Angelika Traurig, Michael Kusche an der Gitarre, Henry Hirschmann bedient den Kontrabass und an den Drums finden wir Jochen Schmidt. Ja, und hier hören wir sie auch schon, die Ballroom Shakers, für euch mit Good Rocking Daddy.

Ja, und jetzt geht's ein bisschen in die große, weite Welt des Country. Natürlich kann da doch Lainey Wilson jetzt nicht fehlen. Ihr Album Bell Bottom Country 2024 ausgezeichnet bei den Grammy Awards übrigens als bestes Country-Album. Naja, was auch sonst, oder? Lainey Wilson mit Country's Cool Again.

Aber nicht nur Country ist cool, sondern auch zum Beispiel Blues. Randy McAllister gibt es nämlich jetzt hier und das ist, wo wir doch in Amerika sind, bleiben wir auch mal gleich in der Richtung Amerikaner, bist Blues zu Hause, Drummer, Harmonika-Player, also Bluesharp, Sänger und Songwriter. Wir hören Randy McAllister mit Best Patch of Grass.

Na, das gruft doch richtig hier. Randy McAllister. Ja, und jetzt kommt eine Musikerin. Da zeigt sich mal wieder, dass Musik durchaus in der Familie liegt. Denn ihre Mutter spielte E-Gitarre und ihr Vater war Sänger in einer Band. Und ihren ersten Auftritt hatte sie bereits mit 15 Jahren. Caroline Wonderland nämlich. Und die hören wir jetzt mit einem Titel, ja, der passt so irgendwie in die Zeit, nämlich Fragile Peace and Certain War.

Es geht wieder zurück aus Amerika. Ein Sprung über den großen Teich. Wir landen in Berlin. Da sind sie zu Hause, die Baseballs, und die gibt es schon seit 2007. Wir hören von ihnen die aktuelle Wettervorhersage, nämlich Hot and Cold.

Ja, und die nächste Band, die ich euch mitgebracht habe, die verbindet so ein bisschen Deutschland und Amerika, denn es ist ein transatlantisches Soul-Kollektiv, ja, ein etwas sperriger Begriff, aber die Musik ist wirklich klasse. Irgendwo zwischen Berlin und San Diego pendeln sie immer hin und her. Ja, und hier kommen sie auch schon, The Everettes, für euch mit Never Enough.

Niemals genug. Ja, wenn ihr niemals genug von guter Musik habt, dann schaut doch mal auf radioregentode.de vorbei beim Reiter Sendeformate. Da findet ihr zu jedem unserer inzwischen weit über 40 Sendeformate eine kleine Beschreibung und ja, unser Sendeplan, der verrät euch dann, wann was läuft. Und wenn ihr zu eurer Lieblingsmusikrichtung etwas sucht, dann empfehle ich euch unseren Showfinder. Da findet ihr alphabetisch sortiert ein paar Genre und darunter dann die Sendungen, die ihr jeweils einschalten könnt, wenn ihr genau diese Musikrichtung dann hören möchtet. Was ihr jetzt hören könnt, kann ich euch direkt verraten. Das ist nämlich Es bleibt bluesig, Greyhounds Washboard Band. Ja, und da ist natürlich richtig viel Blues drin und die entsprechenden Musikanten und die Musikinstrumente gleich mit dazu, nämlich Waschbrett, Slide-Gitar, Bluesharp und vieles mehr. Ja, und Finalisten waren sie auch noch bei der International Blues Challenge in Memphis im Jahr 2018. Ich habe sie jetzt hier für euch mit dem Titel Jiving at the Laundromat.

Ja, das war doch mal eine richtig grobige Nummer hier. Und jetzt habe ich für euch Little Steve mit dem großen Beat, nämlich And the Big Beat mit dem Titel Alive.

Ja, da glühen die Tanzschuhe und ihr hört immer noch den Rhythm Train hier auf Radio Regentrude heute als Kurzzug. Aber wir haben hier noch den einen oder anderen tollen Titel in der Playliste für euch. Unter anderem JB und die Ultratone Allstars. Und die hören wir jetzt mit Life Ain't Got No Shortcuts.

0: Ich habe in meinen Sendungen ja auch immer gerne ein paar alte Bekannte dabei. Ja, und einer davon kommt jetzt hier interpretiert von Tucker Zimmerman.
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Da fragt man sich doch, hat jetzt der Trompeter Verstopfung im Gerät oder war ein Elefant mit Schnupfen am Werk? Keine Ahnung, aber ein interessanter Titel war es allemal. Der Original Rammerdammer Ding Dong Song ist ja ein kleines bisschen anders und stammt aus dem Jahr 1958 bereits, aber dazu gibt es ja reichlich Coverversionen, wie immer, wenn was gut gelungen ist. Frazee Ford! Mit ein bisschen Sonnenschein, zumindest musikalischer Art. You can be the sun.

Tracy Ford ist übrigens eine kanadische Singer-Songwriterin und Mitglied der Girls-Gruppe The Bigotanias. Und als die eine kleine Auszeit eingelegt haben, hat sie ihre Solo-Karriere gestartet. Es wird mal ein bisschen sommerlich hier. Ich habe gedacht, ich tue euch mal ein bisschen Italo-Pop hier rein, passend zur hoffentlich bald wieder erscheinenden Sonne. Giovanni Costello für euch mit Amami, liebe mich.

Selbstbewusstsein hat der Bursche, ja, Nomi Resisterei und Momento, du wirst mir nicht einen Moment widerstehen können. Na, da hat er aber Überzeugung an den Tag gelegt hier. Wir machen weiter mit Natasha Watts und die hab ich für euch jetzt gleich mit Born a Star.

Natasha Watts hat sich hier schon mal bedankt aus tiefstem Herzen. Das werde ich jetzt auch tun, denn wir sind am Ende der einen Stunde angekommen. Der Rhythm Train fährt in den Zielbahnhof ein, aber bevor euch hier Alan Parsons noch ein Geheimnis verrät, sag ich schon mal ganz, ganz herzlich Dankeschön fürs Lauschen, für die netten Gespräche im Chat, ja. Und bleibt einfach dran, denn hier geht's richtig schick im Anschluss noch weiter. Ich werde selbstverständlich auch noch weiter lauschen hier. Und jetzt habe ich für euch Alan Parsons mit Secret und wünsche euch noch eine gute Zeit. Schaltet wieder ein oder am besten Radio Reigentrude gar nicht erst ausschalten. Bis zum nächsten Mal, bis demnächst. Ich sag tschüss und hier kommt Alan Parsons.

Ja, ihr Lieben, herzlich willkommen zu einer neuen Ausgabe von Hexes Wundertüte. Und begrüßt habe ich euch mit Elektromob von, mit Elektromob mit Wish Me. Und jetzt habe ich für euch Lichtmond. Und zwar erwache.

Ja, Eurex ist wieder da, hier auf Radio Regentrude, und ich habe für euch jetzt aus dem Album Phosphor von Unheilig Skin.

aber der Titel zu Ende ziemlich schnell, ja. Ich weiß, das war einer seiner älteren Sachen, aber ich finde es immer noch geil. Wie gesagt, jetzt habe ich für euch aus dem Album Johnny's Dream World von Moderne Woman, Neptune Girl.

Ja, und nun habe ich aus dem Album Alles, was ich bin, von Staubkind bis ans Ende der Welt.

Also ihr Lieben, es tut mir leid, ich habe auch noch nicht das Ende der Welt gefunden, aber ich hoffe, wir finden es auch in diesem Leben nicht mehr. Gut, nun habe ich aus dem Album Love and Division von Angel X Dead Zone.

Ja, und nun habe ich aus dem Album An Epigenerie von Epica Mysterica.

Ja, und nun habe ich für euch aus dem Album Sonderglück von Sonderglück den Garten Eden. Ja, Eden, ja. Die suchen ja immer noch den Garten Eden, die Wissenschaftler, und sind immer noch der Meinung, ja, ihn gibt es nicht. Da streiten sich die Wissenschaftler drüber. Na gut, aber auf jeden Fall besingt Sonderglück Eden.

Ja, und ihr könnt uns auch gerne hier im Chatroom besuchen. Wir unter www.radioregentrude.de haben wir eine Chat-Funktion eingerichtet. Da könnt ihr euch mit uns im Chat unterhalten über alles und jedes. Wir sind jetzt da. Es ist geöffnet, der Chat. Und jetzt habe ich für euch, nachdem wir Eden hatten, habe ich The Garden von The Modern Womans aus dem Album, Moment, jetzt muss ich hier gucken, achso, Johnny's Dream World.

Ja, und nun habe ich für euch The Architect of Times. Ja, den möchte ich auch mal sehen, der die Zeit Architekt, den Architekten von der Zeit. Um einfach mal zu sehen, was der sich so einfällt, was den immer so einfällt. Also entweder rennt die Zeit davon und weg ist die Zeit, aber sie vergeht wie im Schneckentempo, ja. Und der Architect of Times wird besungen von Marvin Allen und Patti.

Ja, jetzt habe ich für euch aus dem Album Mitternacht von Kiesel. Mitternacht, ja, wir haben zwar noch nicht Mitternacht, aber wir gehen ganz, ganz, ganz drauf zu.

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Ja, und nun habe ich von Rolf Beckmann, von dem Psalmenmann, wo die Sonne aufgeht.

und nun kommt CMF2 aus dem Album von Carrie Taylor, habe ich Midnight.

0: Ja, und nun hab ich für euch Rebellion.
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Ja, ich hoffe, ihr seid jetzt alle wieder wach und dass ich mich von euch jetzt ganz nett verabschieden kann. Und zwar habe ich aus dem Album Into the Night den Sandmann rausgesucht. Ich wünsche euch eine gute Nacht, schlaft gut. Und alle, die arbeiten müssen, denen wünsche ich eine angenehme Nachtschicht und kommt gut durch die Nacht. Und auf Radio Regentrude geht es natürlich weiter. Und hier ist der Sandmann für euch, die schlafen möchten. Schlaft gut.

0: Einen wunderschönen guten Abend hier bei Radio Regentüte, ein Regengut-Ufer von Rock Opland. Tja, erstmal schöne Grüße, wir reden Krankenfunk-Klangstunde, kacken wieder Richtung Stream, Richtung Chat, das wäre schön für George Wayne.
1: Ja, und das allererste Tätig-Band Böjö, der Bier, hatten den Song Gottlau von unserem Russlandspartner Post-Secur und
0: Kanada. Wunderbare Sog. Ja, was ist das denn für ein Feder? Also eigentlich ist im Mai da doch immer wieder wunderschön. Also ein bisschen enttäuschend fand ich das schon mal. Ist nur mal so. Tja, und dass ihr hier heute zwei Stunden Rock und Platt hören könnt, das ist jetzt mein grauen Dank Richtung unseren Kollegen Holly und Ines gedankt, weil Jab dann einfach verschoben, so dass ich senden kann. Wunderbare Sog. Das ist Teamwork wie Radio Ring, so mit man sagt. Als nächsten Song habe ich Ace Frehley, ehemaliger Gitarrist Pete Kisswing, ist dann auch irgendwann rotflogen und inzwischen liegt es auf sieben Alben, ersten Alben hat er den Song geschrieben von Russ Ballard, Tears Into the Night. Yeah.

So, wie wir all wissen, ist leider der Golden Ace Frehley nicht mehr unter uns, ist noch im Treppensturz dann leider verstorben. Die nächsten Minuten würde ich sagen, ja, da habe ich doch dann Himmelfurt einen anderen Song von denen im Radio gehört. Ich habe gedacht, Wunder, das Bild ja auch durch. Ganz interessant. Ne? Ist halt besonders, die Band kommt aus der Mongolei, nennt sich The Who, einfach The Man Shader, und sie sagt, This is Mongol.

Und ich glaube, was wir im Wegenende verlieren, ESC und Deutschland, der klappt einfach nicht. Ihr könnt das nicht unter den richtigen Song schicken zum Beginn. Ist nun mal so, du weißt doch ganz einfach. Aerosmith hat das schon gesagt. Hier ist Let the Music Do the Talking.

Und ich gehe schon so tschau, so Lüttbeet, der hat mich dann auch verbrüht. Und ich sage immer, auch wenn ich das für Musik lieben darf, Lord of the Lost, da habe ich auch nicht so den Platz eingezogen. Aber das ist ein anderer Song, wie ihn, da habe ich gedacht, wenn der das schafft, dann ganz nach oben. Aber da kommen wir später, tschau. Und nun können wir uns überlegen, bis nächstes Jahr zum ESC hier kommen, Wisdom Temptation mit Summertime Sadness.

Immer wieder sage ich ja, was für wunderbare Bewusstseinsbrot noch hier wie Pirate oder Ring to the Hand. Der nächste Song kommt von einem von unseren Bewusstseinsbrot, nämlich ganz einfach von Frontiers Records. The Bad Sängerin The V, Victoria Freeman, und sie sagt,

0: nächsten Song würde ich sagen, bitte einen Handstups von meiner Göttergattin.
1: Wir haben den Song einfach mal im Radio gehört. Da höre ich immer ganz gerne unsere Promos von dem Musterungsbot, ne? Und das ist dann auch einer wie ein Aufwehr von Nackter Blas.
0: Da habe ich die Band, nennt sich Beast in Black. Und der Song hat mich so ein Lückbeten an den Film, der mit Harrison Ford hier ist, Blade Runner.

Und die nächste Band, die hätte ich dann den Verdacht gehabt, dass die mal ganz groß abrühren können mit ihrem Song Mystery von Blood Red Rose Beam, ESC. Aber hätte schon nicht sein sollen, dafür ist MD hingegangen. Aber Aphantasia hat wunderbare Songs. Sie sind zum Flo Jansen, hier ist Kill the Pain Away.

kommen wir zu einer anderen Band. Ich sag immer, wie am Anfang habe ich gedacht, ja, so eine irgendwie eine Tortenband. Aber die hat mich dann was anderes belehrt und von daher kann ich sagen, wunderbar. Mit diesem Song habt ihr dann auch eine andere Band dazu geholt und ich glaube, man hört im Hintergrund, welche Stimme da wen ist. Hier kommt Beyond the Black mit The Art of Being Alone.

Ich weiß, ihr habt ihn schon erkannt, von daher finde ich, kann ich die nächsten 10 Songs von den Bands spielen. Hauk Damon ist ja, wie wir wissen, wie im Lord of the Rings, hier sind Lord of the Lost mit Please Break the Silence.

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1: 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Und Musik, das ist einfach nur ansteckend. 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Und vielleicht passt der nächste Song da auch tau. Hannover kommt die Band, hier ist Victory mit Hungry Hearts.

Ja, der nächste Song, den wir kommen, Leute, möchte ich mich erstmal bedanken zu unserem Ursprung von der Nuclear Blast. Der hätte mich eigentlich inspiriert zu dieser Special-Sendung über die Juristin oder so. Und wie es passiert, den haben wir natürlich glatt vergeben. Da möchte man den noch nur liefern, das nützt ja nichts. Hier kommt The Night Flight Orchestra mit This Boy's Last Summer.

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1: 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Einfach nur wunderschön, The Night Flight Orchestra's Movement. Mit diesem Nomen denkt man, wann ist er, aber dann wäre er wunderbar. Den nächsten Song würde ich sagen, der bleibt für mich in Erinnerung, ja, von letzten Jahr, von Mumm.

Okay, ich muss ein bisschen Stichwerbung, das denke ich mal Gott. Das Jahr sind sie in Schwerin, so habt ihr zumindest in Hamburg vertellt im Konzert. Immer wieder lohnenswert, dahin zu gehen, glücklich werden. Die nächsten sind übrigens auch eine wunderbare Stimme, zwei Mann, Flur am Singen, wunderbar, die so ein bisschen zum Land ist.

Das gibst du so lüd, übertreibst einfach, ne? Dann muckst du immer das und das und denkst, du bist uns. Du muckst, das ist noch kein Problem. Aber dann ist der Moment, wo man sagt, das langt jetzt. Halloween und Hamburg, der dann auch sagt, hier ist a little too much.

Beim nächsten Song überlege ich immer, das ist schon mal so Licht im ja, Sommer, der lockt der Mücken an, oder Ungeziefer, Mücken, man denken, stell dich mal für, wir hätten auf einmal eine Rudel Wildschwäne im Hus, das ist schon gar nicht so schön. Dann lupfen wir das mal lieber so, wovon der nächste Song handelt, hier kommen die Lane Moths.

läuft das Wort mal schied für zwei Songs, sondern zum einen die Band, ja, wie The Who, oder Mongolei, das ist echt manches merkwürdig, und sagt das auch mongolisch mit Juve, Juve, Ju. Und dann nur nochmal vielen Dank zu unserem Berüstungspartner Frontiers Records, die Band Nordic Union mit Walk Me Through the Fire.

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Und man kann einfach sagen, kickt einfach bei uns auf den Wochenplan drauf, jeden Tag für jeden Geschmack mindestens eine zweistündige Sendung dabei und fährt man dann schon. Da gibt's doch irgendwelche Suchen, da kommt dann, ja, so ein Lütbeten übertrieben, ich geh was dazu, no take that, dann, was weiß ich, du Rammstein, oder, egal. Aber bei uns ist dann eine Musikrichtung, das macht einfach nur richtig viel Spaß. Und ich weiß auch, egal, wer von meinen Kollegen senden deit, jeder würde das gerne selbst hören, aber man würde auch was vertellen, nützt schon nichts. So, zum nächsten Song, als an allem gut kommen ist, ja, ich bin noch ein bisschen jünger wen, den Trace noch nicht durch wen, mich nicht überzeugt, hier kommt Ingrid Malmsteen mit Rising Force.

Together Till the End von Mono Inc. Wunderbar gelungen, wunderbar spoos. Da sind viele Songs drauf, die einfach nur richtig spoos von Tautüren. Auch hier, den zu den Common Died. Im Anfang wunderbar, wunderbar durchdacht und dann gerade eine Völk. Man, hier sind sie mit The Banks of Eden.

Ja, richtig schön. Und gehen wir einmal auf der andere Seite von unserem Erdball. Halloween, ihr habt sich mal Gedanken, wo sind wir wohl auf wen, aber es ist auch interessant, ganz anders, denn hier ist This is Tokyo.

Oha, wer denn an der Glocke reit? Ist ja so richtig, würde ich vorstellen. Vorher war das Motiv für zwei Songs zueinander. Zum einen habe ich nun in den Niederlanden eine Band, die ich immer begehen höre, With Interpretation mit Shut in the Dark. Und No Asia, die sich dann, was wir all hoffen, als Summer can last.

Also das war ein Teil von den Keyboarder, den ich gehört habe, Jeff Downs. Das ist auch den, wen der Video Kills the Radio Star spielt hat. So, liebe Lü, der Moment ist ja durch, ich sag nur, zwei Songs habe ich noch. Und dann ist das für diesen Moment aber ja mit Rockerplatt wen, aber mit dem Termin für nächsten Weg habe ich ja durchgegeben. Für den vorletzten Song, ja, der ein oder andere kennt das, hier kommt Avantasia mit Lost in Space.

Genau, sehr gegabe. Vielen Dank fürs Tauhören. Richtung Stream, Richtung Chat, Richtung Krankenhausfunk, angeschlossen Krankenhäuser. Das hat wir richtig viel Spurs für Sie treffen, aber dranblieben. Wie Nofolger seid mit wunderbarer Musik bereit und hätte auch mit Sicherheit viel zu vertellen, so wie ich auch. Und ich bin nächste Weg aber für Gidor mit der nächsten Gruppe von Rockerplatte. Nur die Sendung ist für die Sendung oder richtig viel Spurs. Bunt wie das Leben soll das hier sehen. Und von daher wollte ich mich verabschieden mit UFO und Lights Out in der nächsten Version. So Glück bei anders weg. Vielen Dank, bis zum nächsten Mal.

Ja, moin und hallo zusammen. Ich begrüße euch ganz herzlich zur neuesten Ausgabe meiner Sendung. Ja, ich wünsche euch viel Spaß in der nächsten Stunde. Los geht's heute mit David Hurl und passend zum Start der Sendung Countdown, I Got Lift Off.

Ja, feinster Hardrock aus Australien. Courtney waren das mit Bone for You. Und jetzt geht's direkt rüber in die USA, Louisiana. Denn daher stammt Buddy Guy und den hören wir jetzt mit Bad Day.

Ja, Can't Turn It Off, das war ein Steel Bass. Jetzt ist es mal wieder Zeit für einen Klassiker. Hier sind Kiss mit Exciter.

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Goodbye June waren das mit Baby, I'm Back. Ja, ihr hört die Sendung Hollys Rock and Blues Corner hier bei Radio Regentrude. Und weiter geht's jetzt mit Bonafide, Like It Now.

Ja, feinster Rock aus Hamburg, Dockerrock mit Feel My Rhythm. Jetzt geht's runter und zwar mit Armin Sabol, Going Down.

Ja, David Earl, California, here we come. Jetzt gibt's Blues Rock aus deutschen Landen. Hier ist die Andreas Dielmann Band mit Long Way to Go.

Ja, ein cooler Song von Capricorn, Hold On, Hold Out. Der nächste Song kommt von der Band Massive Wagons und heißt Bangin' in Your Stereo.